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2: Kennt ihr das? Ihr schaut eine Serie und nach jeder Folge wisst ihr genauso wenig wie davor. Aber auf die spannende Art. Tabula Rasa ist genau das. Ein Psychothriller aus Belgien, der sich gemütlich in euer Gedächtnis frisst und dort erstmal Wurzeln schlägt. Worum geht's? Mie hat nach einem schweren Autounfall eine anterograde Amnesie. Sie vergisst ständig, was gerade eben passiert ist. Neue Gesichter? Weg. Gespräche vor 5 Minuten? Vergessen. Und dann behauptet ein Kommissar auch noch, dass sie die letzte Person war, die mit dem verschwundenen Thomas de Geest gesehen wurde. Einziges Problem, Mie kann sich an nichts erinnern. Weder an ihn, noch an den Abend seines Verschwindens. Also sitzt sie nun in einer geschlossenen Psychiatrie, umgeben von kalten Wänden, während der Inspektor sie als Hauptverdächtige unter Druck setzt. Rückblenden vermischen sich mit Gegenwart, Erinnerungen sind unzuverlässig und als Zuschauer tappt man genauso im Dunkeln wie sie. Was hat sie damit zu tun? Und wer lügt? Und warum ist dieses alte Haus im Wald mit seinen seltsamen Masken und der dreibeinigen Katze plötzlich so bedrohlich? Die Serie ist düster, beklemmend und clever erzählt. Hauptdarstellerin Verle Bertens, die auch im Drehbuch mitschrieb, spielt Mie mit einer Intensität, die unter die Haut geht. Dazu kommt eine Kamera, die schwebt und verwirrt. Man fühlt das Chaos in ihrem Kopf fast körperlich. Und das alte Haus im Wald? Ein einziger Gänsehautfaktor. Dieses mulmige Gefühl, wenn Mie allein durch die Flure geht, das bleibt einem noch lange nach dem Abspann erhalten. Tabula Rasa ist nicht zum Wegschauen. Man muss aufmerksam bleiben, jedes Detail mitnehmen und sich vielleicht auch mal damit abfinden, dass die nächste Folge ganz neue Fragen aufwirft. Aber genau das macht doch den Reiz aus. Wer also Lust auf eine belgische, clevere Mystery-Serie hat, die einen von der ersten Minute an packt und nicht mehr loslässt, der sollte Tabula Rasa eine Chance geben. 9 Folgen gibt es in einer Staffel. Einmal angefangen, vergisst man sie nicht mehr. Auch wenn man es vielleicht gerne würde.

0: Kennt ihr eigentlich eure Stadt? Wenn nicht, ist es vielleicht höchste Zeit für eine Stadtrundfahrt, in der euch alles mal so richtig gezeigt wird. City-Reporterin René Schönwälder nimmt euch mit auf eine Stadtrundfahrt durch Bochum von der Revier Touristik.
1: Für mich ging es an einem Freitagnachmittag am Bergbaumuseum los, und zwar auf eine Stadtrundfahrt durch Bochum im Doppeldecker-Cabrio-Bus. Ich kam mit der U35 an der Haltestelle Bergbaumuseum an und habe dann mit den anderen Fahrgästen am Parkplatz gemeinsam auf den Fahrer Alex gewartet, der uns mit dem Tourguide, der übrigens auch Alex heißt, durch die Stadt fahren sollte. Als Studentin der RUB hatte ich überraschend wenig Ahnung von Bochum. Das sollte sich aber relativ schnell ändern. Der Fahrer Alex hat mich und die anderen also am Museum abgeholt, unsere Tickets gecheckt und ich habe mich natürlich direkt nach oben gesetzt, um den besten Ausblick zu haben. Und dann sprach er die einleitenden Worte.
2: Tag zusammen, herzlich willkommen hier an Bord. Freut mich, dass ihr heute uns begleiten möchtet bei der Stadtrundfahrt Bochum. Das ist ja eigentlich auch schon fast eine Erlebnisrundfahrt. Das Ganze mit einem Gästeführer heute begleitet, der live moderieren wird das Ganze. 2 Stunden werden wir jetzt gleich unterwegs sein mit diesem wunderschönen roten Doppelstock-Cabrio-Bus.
1: Von da aus ging es erstmal zum Hauptbahnhof, um die letzten Mitfahrenden einzusammeln. Und die wurden dann auch darauf vorbereitet, dass ich von CT mit dabei war.
2: Ansonsten haben wir heute auch noch besondere Gäste hier an Bord. Und zwar vom Radio, die uns hier begleiten. Von dem Studentenradio von CT hier aus Bochum.
1: Vom Hauptbahnhof aus fuhren wir dann los und ich habe mich erstmal ganz entspannt zurückgelehnt und die Stadt auf mich wirken lassen. Wir sind vorbeigekommen am Ruhrstadion, der Fiege-Brauerei, an ehemaligen Zechen, weiter bis in den Bochumer Süden und zum Kemnader See. Das Wetter war ziemlich wechselhaft. Zwischendurch hat es geregnet, aber trotzdem hatten wir die Möglichkeit, das Verdeck zu öffnen. Und das haben wir dann auch getan.
3: Wobei, da könnten wir der Welt mal zeigen, was der Ruhrpott ist, ne? Wir sind doch nicht aus Zucker.
1: Und damit wurde die Cabrio-Bus-Tour auch zur versprochenen Cabrio-Bus-Tour. Unser Fahrer Alex hat uns dann weiter durch Bochum geführt, während der Guide Alex uns die Geschichte der Stadt näher gebracht hat. Infos über den Bergbau beispielsweise durften in der Stadt im Ruhrpott natürlich nicht fehlen.
3: Hier war oberflächennaher Bergbau. Das heißt, du weißt hier nicht, wo die letzten Rohrräume sind. Vieles, was vor 1840 war, ist nicht vernünftig kartiert.
1: Selbstverständlich haben wir die RUB auch nicht ausgelassen, weil sie als erste Uni, die nach dem Zweiten Weltkrieg gebaut wurde, eine Menge Geschichte mitbringt. Und dazu kamen dann auch die passenden Kommentare über das Audimax, das aussieht wie eine Muschel, oder den allgemeinen Aufbau der Uni.
3: Ja, und da hat man damals gesagt, das ist wie Schiffe, also diese Riesengebäude, wie Schiffe, die anlegen im Hafen des Wissens.
1: Alex hatte auch noch eine richtig coole Anekdote für uns dabei, an die ich mich auch noch erinnern kann. Vor genau 16 Jahren wurden im Zuge der Ruhrstillleben-Aktion im Ruhrgebiet 60 Kilometer der A40 gesperrt. Auf der einen Seite wurden dann Tische aufgestellt, auf der anderen Seite konnte man mit dem Fahrrad langfahren, Skateboard, Longboard, was es zu der Zeit eben gab. Es wurde geheiratet, gekocht und einfach diese riesige Straße für alle Zwecke ausgenutzt. Kurz vor Ende der Tour kam dann mein persönlicher Knaller. Auf der unteren Etage saßen nämlich 4 Damen, die wohl schönste Geschichte des Tages zu erzählen hatten. Ingrid Korf aus Ludwigshafen war nämlich mit 3 ehemaligen Mitschülerinnen und Freundinnen bei der Stadtrundfahrt dabei.
4: Wir sind jetzt so der letzte harte Kern von ehemals 13 Abiturientinnen, die gemeinsam Abitur gemacht haben vor 67 Jahren in Gütersloh.
5: Das haben wir in den letzten Jahren sehr oft gemacht, so eigentlich einmal im Jahr und immer in verschiedenen Städten.
1: Das muss man sich einfach mal vorstellen. Vor 67 Jahren haben die Abitur gemacht und heute treffen sie sich immer noch und fahren durch Bochum. Es ist Wahnsinn, welche Geschichten man aufdeckt, welche Menschen man kennenlernt, wenn man einfach mal das Haus verlässt und unter Umständen durch die eigene Stadt eine Stadtrundfahrt macht. Mein absolutes Highlight war die starke Ruhrpott-Schnauze von Guide Alex. Als gebürtige Essenerin habe ich mich also pudelwohl gefühlt. Die anderen Mitfahrenden natürlich auch. Der Dialekt hat richtig gut gefallen.
3: Das ist Ruhrpott, oder?
6: Der ist super. Das ist ein Ruhrgebiets-Unikat.
7: Alex als Guide und Alex der Busfahrer, das war eine tolle Kombination und das war richtig Ruhrpott.
1: Und an der Stelle war eine Frage natürlich unabdingbar. Jetzt sind wir schon 1,5 Stunden drin von 2. Wie gefällt es denn?
8: Gut, ist mal witzig, so seine eigene Stadt zu sehen und nicht irgendwelche Weltmetropolen.
1: Ja, und damit war die Fahrt vorbei. Es hat mir richtig gut gefallen und deswegen übergebe ich zum Abschluss das Wort an unseren Fahrer Alex.
2: Ja, das war die Stadtrundfahrt Bochum. 2 Stunden sind wir jetzt durch Bochum gefahren. Also es war heute wieder sensationell klasse. Das Wetter war sehr wechselhaft heute. Wir hatten auch leider ein bisschen Regen dabei, aber die Sonne hat auch zwischendurch geschienen. Schön, dass ihr mit dabei wart.
0: Und wenn ihr jetzt auch Lust darauf habt, mehr über über eure Stadt und ihre Geschichte zu lernen, haltet die Augen auf nach den großen roten Doppeldeckern. Tickets für die Touren bekommt ihr online.

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0: Wie sieht eigentlich bei euch so ein normaler Tag aus? Steht ihr auch sehr früh auf und habt eigentlich alles schon bis 10 Uhr erledigt? Dieses Bild wird uns oft auf Social Media von vielen InfluencerInnen als ein normaler Tag präsentiert. CT-Reporterin Johanna Kalcher hat sich mit Day-in-My-Life-Videos ein bisschen auseinandergesetzt.
1: Hallo meine Lieben, ich zeige euch heute einen Tag in meinem
2: Leben.
1: Wer kennt sie nicht? Die Day-in-My-Life-Videos. Man findet sie auf jeder Social Media-Plattform. Egal ob man möchte oder nicht. Meistens folgen diese Videos immer demselben Muster.
3: Ich bin heute Morgen um 5 Uhr aufgewacht und habe mich dann ganz schnell für meine Gym-Session fertig gemacht. Nach dem Sport ging es dann erstmal unter die Dusche. Frisch aus der Dusche habe ich dann noch eine halbe Stunde gejournalt, bevor ich dann um 8 Uhr...
1: All das bekommen wir natürlich immer von der gefühlt gleichen Stimme erzählt. Es wird immer nur dieses sehr schöne Leben gezeigt, an dem sich viele Leute orientieren. Aber was dahinter steckt, sehen viele im ersten Moment nicht. Die Privilegien hinter diesem inspirierenden Leben. Oft haben die Creatorinnen eine monetär privilegierte Stellung, wodurch sie sich leisten können, in die angesagtesten Sportstudios zu gehen oder ästhetisch sehr ansprechende Sportarten zu machen. Sie können sich ohne Probleme aufwendiges Essen mit teuren Zutaten und vielen Nahrungsergänzungsmitteln leisten, die dann auch mal sehr prominent in die Kamera gehalten werden. Genauso wie die Lieblingshautpflege und das Lieblings-Make-up.
4: Dieser neue Concealer von Koki ist so gut.
5: Ich trinke seit kurzem mein Wasser nur noch mit einem Supplement-Blend. Dadurch lebe ich jetzt viel gesünder.
6: Das neue Workout-Set von Sportkarpfen ist so angenehm zu tragen.
1: Aber nicht nur Geld haben diese Menschen wahrscheinlich mehr, als sie es eigentlich zugeben wollen, sondern auch Zeit. Denn ich hätte keine Zeit, um 12 Uhr nachmittags so zu tun, als ob ich sehr früh morgens aufgestanden wäre. Geschweige denn mir bis mittags Zeit zu lassen, um mich mit 50 Produkten makellos zu schminken. Aber natürlich alles Hashtag All Natural. Nein, währenddessen versuche ich, all das, was mir in diesen Videos vorgelebt wird, auch zu schaffen. Allerdings stecke ich währenddessen in meinem Vollzeitstudium und habe noch einen Nebenjob, um meine Einzimmerwohnung bezahlen zu können. Aber es gibt immerhin auch Personen, die sich kritisch mit diesen Videos auseinandersetzen. Menschen, die früher selbst diesen Trends gefolgt sind, haben festgestellt, dass diese Routine kein erreichbarer Standard ist. Einige Leute drehen das Konzept auch um und zeigen ihr nicht so perfektes Leben. Oder sie parodieren diese Videos und perfektionieren diese Routine bis zur Absurdität. Ich hingegen freue mich auf meinen nicht immer perfekten Alltag in der CT-Redaktion.
0: Wie geht es euch, wenn ihr euch diese Videos anschaut? Motivieren euch solche Videos eher oder haltet ihr sie für ein verzerrtes Bild der Realität?

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1: Kennt ihr das? Ihr schaut eine Serie und nach jeder Folge wisst ihr genauso wenig wie davor. Aber auf die spannende Art. Tabula Rasa ist genau das. Ein Psychothriller aus Belgien, der sich gemütlich in euer Gedächtnis frisst und dort erstmal Wurzeln schlägt. Worum geht's? Mie hat nach einem schweren Autounfall eine anterograde Amnesie. Sie vergisst ständig, was gerade eben passiert ist. Neue Gesichter? Weg. Gespräche vor 5 Minuten? Vergessen. Und dann behauptet ein Kommissar auch noch, dass sie die letzte Person war, die mit dem verschwundenen Thomas de Geest gesehen wurde. Einziges Problem, Mie kann sich an nichts erinnern. Weder an ihn, noch an den Abend seines Verschwindens. Also sitzt sie nun in einer geschlossenen Psychiatrie, umgeben von kalten Wänden, während der Inspektor sie als Hauptverdächtige unter Druck setzt. Rückblenden vermischen sich mit Gegenwart, Erinnerungen sind unzuverlässig und als Zuschauer tappt man genauso im Dunkeln wie sie. Was hat sie damit zu tun? Und wer lügt? Und warum ist dieses alte Haus im Wald mit seinen seltsamen Masken und der dreibeinigen Katze plötzlich so bedrohlich? Die Serie ist düster, beklemmend und clever erzählt. Hauptdarstellerin Verle Bertens, die auch im Drehbuch mitschrieb, spielt Mie mit einer Intensität, die unter die Haut geht. Dazu kommt eine Kamera, die schwebt und verwirrt. Man fühlt das Chaos in ihrem Kopf fast körperlich. Und das alte Haus im Wald? Ein einziger Gänsehautfaktor. Dieses mulmige Gefühl, wenn Mie allein durch die Flure geht, das bleibt einem noch lange nach dem Abspann erhalten. Tabula Rasa ist nicht zum Wegschauen. Man muss aufmerksam bleiben, jedes Detail mitnehmen und sich vielleicht auch mal damit abfinden, dass die nächste Folge ganz neue Fragen aufwirft. Aber genau das macht doch den Reiz aus. Wer also Lust auf eine belgische, clevere Mystery-Serie hat, die einen von der ersten Minute an packt und nicht mehr loslässt, der sollte Tabula Rasa eine Chance geben. 9 Folgen gibt es in einer Staffel. Einmal angefangen, vergisst man sie nicht mehr. Auch wenn man es vielleicht gerne würde.

0: Immer wenn man denkt, es kommt nichts mehr, kommt von irgendwo ein neues Kartenspiel her. CT-Reporterin Jamie Meurer befasst sich mit einem Trading Card Game, was erst im letzten Jahr rausgekommen ist, und erzählt euch, was das Spiel besonders macht.
1: Man muss sich höchstwahrscheinlich nicht in der Gaming-Welt auskennen, um zumindest schon einmal von dem All-Time-Classic-Computerspiel League of Legends gehört zu haben. Im August 2025 übersetzte das Entwicklerteam Riot die Welt des Spieles ins Physische und veröffentlichte das Kartenspiel Riftbound. In dem Spiel geht es darum, sich eigene Kartendecks zu bauen. Diese basieren auf verschiedenen Charakteren, den sogenannten Legends, aus dem Originalspiel. Woraus ein Deck zum Spielen genau besteht, erklärt Fabian Schafe, der seit Beginn dabei ist.
2: Man hat quasi zwei Decks, einmal ein Runendeck mit 12 Runen und dann einmal eine Legend-Karte, eine Champion-Karte und 39 Karten.
1: Runen werden eingesetzt, um die Spielzüge zu bezahlen. Die Legends besitzen Fähigkeiten, mit denen sie angreifen. Doch auch verteidigen muss das eigene Deck können, denn um Punkte im Spiel zu sammeln, müssen sogenannte Battlefields erobert und gehalten werden. Hinter der Welt von League of Legends steht eine internationale Community. So werden regelmäßig Turniere, sogenannte Nexus Nights, in vielen Städten des Ruhrgebiets veranstaltet. Eine fortgeschrittene Form des Turniers ist das Regional, bei welchem Fabian in Utrecht teilgenommen hat.
2: Da sind dann wirklich Leute aus aller Welt, also auch aus Asien und Amerika, kommen die Leute angereist, um dort dann das große Regional Qualifier zu spielen. Ich glaube, es waren in Utrecht jetzt 2400 Leute, die daran teilgenommen haben.
1: Für einen Einstieg braucht man keine Erfahrung in League of Legends. Die Fähigkeiten der Charaktere in Riftbound unterscheiden sich nämlich von denen aus der Videospielvorlage. Es reicht also ein reines Interesse daran, ein neues Kartenspiel lernen zu wollen. Was Fabian an dem Spiel besonders begeistert, ist die Gesellschaft während der Runden.
2: Am meisten Spaß macht mir der soziale Aspekt, weil man durch das Spiel viel rumkommt. Es kommen auch viele Leute aus anderen Städten in deine Stadt, um dort dann Karten zu spielen. Also beispielsweise an einem Samstag kann man gut in Recklinghausen Karten spielen, an einem Dienstag in Bochum, und dann merkt man halt richtig, wie diese Leute dann halt von Laden zu Laden wandern. Man lernt halt viele Leute kennen, kann sich gut unterhalten, hat einen schönen Abend zusammen, und das Witzige ist halt, wenn man sich dann nach einer eineinhalbstündigen Autofahrt auf einmal in einer komplett anderen Stadt wieder trifft. Und dann sagt man, ah, lustig, du bist auch hier. Und dann spielt man wieder.
1: An unserem Campus in Bochum ist das Spiel leider noch nicht vertreten. In der Innenstadt gibt es jedoch schon eine ganze Handvoll Möglichkeiten, sich am Spiel auszuprobieren und eine Runde reinzuschnuppern.
0: Wer jetzt Lust bekommen hat, einzusteigen, kann sich in diversen Fachgeschäften in der Bochumer Innenstadt beraten lassen. Also haltet die Augen offen nach der nächsten Nexus Night in eurer Nähe.
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1: Mit Vivian Schützmann. Auch Affen haben ein Verständnis für Geometrie. Ein Team aus Forschenden der Carnegie Mellon University in Pittsburgh untersuchte das geometrische Verständnis von Affen. Sie konnten beobachten, dass sowohl die menschlichen Testpersonen als auch die Affen bei der Zuordnung von geometrischen Formen eine Trefferquote von 70% erzielten. Als Grundlage für die Zuordnungen verwendeten beide Testgruppen symbolisches Denken. Auf diese Weise stellten sie fest, dass Affen, Kinder und Erwachsene auf dieselbe Weise über geometrische Konzepte nachdenken und dass dieses Denken evolutionär verankert ist. Die Erkenntnisse liefern nicht nur tiefere Einblicke in die Evolution, sondern können in Zukunft auch Unterrichtskonzepte beeinflussen. Im Auge wurde ein bisher unerkanntes Abwassersystem entdeckt. Forschende der Universität Toronto haben herausgefunden, dass das Auge kein geschlossenes System ist, sondern an das gesamte Lymphsystem angeschlossen ist. Die feinen Lymphkanälchen befinden sich zwischen der Aderhaut und der äußeren Lederhaut des Auges und unterstützen die Druckregulation sowie die Beseitigung von Abfallstoffen aus der Netzhaut. Häufige Augenerkrankungen wie der grüne Star und andere Netzhautschäden entstehen oft durch aufgestaute Augenflüssigkeit oder nicht abtransportierte Abfallstoffe. Durch die Entdeckung des Abwassersystems können nun weitere Behandlungsmöglichkeiten für Netzhautschäden erforscht werden.

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Das war ein Erbstück aus dem Jahr 2004.

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2: Kennt ihr das? Ihr schaut eine Serie und nach jeder Folge wisst ihr genauso wenig wie davor. Aber auf die spannende Art. Tabula Rasa ist genau das. Ein Psychothriller aus Belgien, der sich gemütlich in euer Gedächtnis frisst und dort erstmal Wurzeln schlägt. Worum geht's? Mie hat nach einem schweren Autounfall eine anterograde Amnesie. Sie vergisst ständig, was gerade eben passiert ist. Neue Gesichter? Weg. Gespräche vor 5 Minuten? Vergessen. Und dann behauptet ein Kommissar auch noch, dass sie die letzte Person war, die mit dem verschwundenen Thomas de Geest gesehen wurde. Einziges Problem? Mie kann sich an nichts erinnern. Weder an ihn, noch an den Abend seines Verschwindens. Also sitzt sie nun in einer geschlossenen Psychiatrie, umgeben von kalten Wänden, während der Inspektor sie als Hauptverdächtige unter Druck setzt. Rückblenden vermischen sich mit Gegenwart, Erinnerungen sind unzuverlässig und als Zuschauer tappt man genauso im Dunkeln wie sie. Was hat sie damit zu tun? Und wer lügt? Und warum ist dieses alte Haus im Wald mit seinen seltsamen Masken und der dreibeinigen Katze plötzlich so bedrohlich? Die Serie ist düster, beklemmend und clever erzählt. Hauptdarstellerin Verle Bertens, die auch im Drehbuch mitschrieb, spielt Mie mit einer Intensität, die unter die Haut geht. Dazu kommt eine Kamera, die schwebt und verwirrt. Man fühlt das Chaos in ihrem Kopf fast körperlich. Und das alte Haus im Wald? Ein einziger Gänsehautfaktor. Dieses mulmige Gefühl, wenn Mie allein durch die Flure geht, das bleibt einem noch lange nach dem Abspann erhalten. Tabula Rasa ist nicht zum Wegschauen. Man muss aufmerksam bleiben, jedes Detail mitnehmen und sich vielleicht auch mal damit abfinden, dass die nächste Folge ganz neue Fragen aufwirft. Aber genau das macht doch den Reiz aus. Wer also Lust auf eine belgische, clevere Mystery-Serie hat, die einen von der ersten Minute an packt und nicht mehr loslässt, der sollte Tabula Rasa eine Chance geben. 9 Folgen gibt es in einer Staffel. Einmal angefangen, vergisst man sie nicht mehr. Auch wenn man es vielleicht gerne würde.

Mit Vivian Schutzmann. Auch Affen haben ein Verständnis für Geometrie. Ein Team aus Forschenden der Carnegie Mellon University in Pittsburgh untersuchte das geometrische Verständnis von Affen. Sie konnten beobachten, dass sowohl die menschlichen Testpersonen als auch die Affen bei der Zuordnung von geometrischen Formen eine Trefferquote von 70% erzielten. Als Grundlage für die Zuordnungen verwendeten beide Testgruppen symbolisches Denken. Auf diese Weise stellten sie fest, dass Affen, Kinder und Erwachsene auf dieselbe Weise über geometrische Konzepte nachdenken und dass dieses Denken evolutionär verankert ist. Die Erkenntnisse liefern nicht nur tiefere Einblicke in die Evolution, sondern können in Zukunft auch Unterrichtskonzepte beeinflussen. Im Auge wurde ein bisher unerkanntes Abwassersystem entdeckt. Forschende der Universität Toronto haben herausgefunden, dass das Auge kein geschlossenes System ist, sondern an das gesamte Lymphsystem angeschlossen ist. Die feinen Lymphkanälchen befinden sich zwischen der Aderhaut und der äußeren Lederhaut des Auges und unterstützen die Druckregulation sowie die Beseitigung von Abfallstoffen aus der Netzhaut. Häufige Augenerkrankungen wie der grüne Star und andere Netzhautschäden entstehen oft durch aufgestaute Augenflüssigkeit oder nicht abtransportierte Abfallstoffe. Durch die Entdeckung des Abwassersystems können nun weitere Behandlungsmöglichkeiten für Netzhautschäden erforscht werden.

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1: Kennt ihr das? Ihr schaut eine Serie und nach jeder Folge wisst ihr genauso wenig wie davor. Aber auf die spannende Art. Tabula Rasa ist genau das. Ein Psychothriller aus Belgien, der sich gemütlich in euer Gedächtnis frisst und dort erstmal Wurzeln schlägt. Worum geht's? Mi hat nach einem schweren Autounfall eine anterograde Amnesie. Sie vergisst ständig, was gerade eben passiert ist. Neue Gesichter? Weg. Gespräche vor 5 Minuten? Vergessen. Und dann behauptet ein Kommissar auch noch, dass sie die letzte Person war, die mit dem verschwundenen Thomas de Geest gesehen wurde. Einziges Problem, Mi kann sich an nichts erinnern. Weder an ihn, noch an den Abend seines Verschwindens. Also sitzt sie nun in einer geschlossenen Psychiatrie, umgeben von kalten Wänden, während der Inspektor sie als Hauptverdächtige unter Druck setzt. Rückblenden vermischen sich mit Gegenwart, Erinnerungen sind unzuverlässig und als Zuschauer tappt man genauso im Dunkeln wie sie. Was hat sie damit zu tun? Und wer lügt? Und warum ist dieses alte Haus im Wald mit seinen seltsamen Masken und der dreibeinigen Katze plötzlich so bedrohlich? Die Serie ist düster, beklemmend und clever erzählt. Hauptdarstellerin Verle Bertens, die auch im Drehbuch mitschrieb, spielt Mi mit einer Intensität, die unter die Haut geht. Dazu kommt eine Kamera, die schwebt und verwirrt. Man fühlt das Chaos in ihrem Kopf fast körperlich. Und das alte Haus im Wald? Ein einziger Gänsehautfaktor. Dieses mulmige Gefühl, wenn Mi allein durch die Flure geht, das bleibt einem noch lange nach dem Abspann erhalten. Tabula Rasa ist nicht zum Wegschauen. Man muss aufmerksam bleiben, jedes Detail mitnehmen und sich vielleicht auch mal damit abfinden, dass die nächste Folge ganz neue Fragen aufwirft. Aber genau das macht doch den Reiz aus. Wer also Lust auf eine belgische, clevere Mystery-Serie hat, die einen von der ersten Minute an packt und nicht mehr loslässt, der sollte Tabula Rasa eine Chance geben. 9 Folgen gibt es in einer Staffel. Einmal angefangen, vergisst man sie nicht mehr. Auch wenn man es vielleicht gerne würde.
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1: Das wäre doch nicht nötig gewesen.
0: Deine Fresse oder wohl doch dein Bimmer.
1: Was jetzt?
0: Was ist da schlimmer? Beides ist schlimmer.
1: Wohl wahr.
0: Ich steck meine Kids in Siena in den Kindergarten. Und ich steck ihn ein, denn ich muss ja meinen Trimmer laden.
1: Irgendwie logisch.
0: Das mit den Pferdewetten hat bisher immer geklappt. 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
1: Danke.
0: Und du bist

0: Meine Tante meint, ich betreibe geistiges Fingerhackeln. Cool, aber sei mal bitte so nett und bring mir die Datteln.
1: Los, los.
0: Hier ist ein Satz, der so tut, dass er aber Klarheit schafft.
1: Moment.
0: Ich gebe meinen Nobelpreis an Hans Sapai ab.
1: Okay.
0: Ich bin second most underrated nach Future Franz. Und mein Zuchthengst meint, ich hätte einen guten. Bei mir gefiel es auch nach den Eisheiligen. Ich mach aus einem Zwei einen Einbeinigen. Yeah. Die Gazetten schreiben, ich sei wortgewaltig.
1: Ich bin es.
0: Und du wiederkäust,

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mit Aline Dünzer. Die Venus war bis jetzt immer dafür bekannt, ein inaktiver Gesteinsplanet zu sein. Jedoch hat sich vor kurzem herausgestellt, dass der Nachbarplanet der Erde wohl doch aktive Vulkane besitzt und tektonisch aktiv ist. Forscher der ETH Zürich haben mit einem neuen Modell die Grabenbruchsysteme untersucht und somit eine konkretere Abbildung der geografischen Strukturen bekommen. Laut den Forschern können die Beobachtungsdaten und die Ergebnisse des Modells dabei helfen, tektonische Aktivität und Informationen zum Vulkanismus zu untersuchen. Geldsorgen sind für die meisten Leute heutzutage im Alltag inbegriffen. Was viele jedoch vergessen, sind ihre gesundheitlichen Folgen auf das Gehirn. Eine britische Langzeitanalyse von einem Team des University College London zeigt, dass Dauergedanken um Geld und Finanzen die Kapazitäten des Gehirns deutlich gefährden. Die Studie legte ebenfalls vor, dass Menschen im Alter von 53 Jahren mit dauerhaft finanziellen Problemen ein schlechteres verbales Gedächtnis haben als ältere Menschen. Weitere Forschungen sollen klären, ob politische Maßnahmen die Gehirneffekte vermindern könnten.

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1: Kennt ihr das? Ihr schaut eine Serie und nach jeder Folge wisst ihr genauso wenig wie davor. Aber auf die spannende Art. Tabula Rasa ist genau das. Ein Psychothriller aus Belgien, der sich gemütlich in euer Gedächtnis frisst und dort erstmal Wurzeln schlägt. Worum geht's? Mie hat nach einem schweren Autounfall eine anterograde Amnesie. Sie vergisst ständig, was gerade eben passiert ist. Neue Gesichter? Weg. Gespräche vor 5 Minuten? Vergessen. Und dann behauptet ein Kommissar auch noch, dass sie die letzte Person war, die mit dem verschwundenen Thomas de Geest gesehen wurde. Einziges Problem? Mie kann sich an nichts erinnern. Weder an ihn, noch an den Abend seines Verschwindens. Also sitzt sie nun in einer geschlossenen Psychiatrie, umgeben von kalten Wänden, während der Inspektor sie als Hauptverdächtige unter Druck setzt. Rückblenden vermischen sich mit Gegenwart, Erinnerungen sind unzuverlässig und als Zuschauer tappt man genauso im Dunkeln wie sie. Was hat sie damit zu tun? Und wer lügt? Und warum ist dieses alte Haus im Wald mit seinen seltsamen Masken und der dreibeinigen Katze plötzlich so bedrohlich? Die Serie ist düster, beklemmend und clever erzählt. Hauptdarstellerin Verle Bertens, die auch im Drehbuch mitschrieb, spielt Mie mit einer Intensität, die unter die Haut geht. Dazu kommt eine Kamera, die schwebt und verwirrt. Man fühlt das Chaos in ihrem Kopf fast körperlich. Und das alte Haus im Wald? Ein einziger Gänsehautfaktor. Dieses mulmige Gefühl, wenn Mie allein durch die Flure geht, das bleibt einem noch lange nach dem Abspann erhalten. Tabula Rasa ist nicht zum Wegschauen. Man muss aufmerksam bleiben, jedes Detail mitnehmen und sich vielleicht auch mal damit abfinden, dass die nächste Folge ganz neue Fragen aufwirft. Aber genau das macht doch den Reiz aus. Wer also Lust auf eine belgische, clevere Mystery-Serie hat, die einen von der ersten Minute an packt und nicht mehr loslässt, der sollte Tabula Rasa eine Chance geben. 9 Folgen gibt es in einer Staffel. Einmal angefangen, vergisst man sie nicht mehr. Auch wenn man es vielleicht gerne würde.
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0: Am Musischen Zentrum der RUB kann man nicht nur Workshops belegen oder Instrumente spielen erlernen, sondern auch Kultur erleben. Man kann zum Beispiel eine Theateraufführung besuchen. CT-Reporterin Greta Tripp nimmt uns mit zu ihrem Besuch einer Aufführung des Studierenden-Ensembles.
1: Raus aus der U35 und rauf auf die Unibrücke. Weit laufen muss ich heute aber nicht, denn für mich geht es ins MZ, das Musische Zentrum an der RUB. Denn hier findet heute eine Aufführung des Studierenden-Ensembles statt. Die Aufführung steht unter dem Motto "Wir erzählen". Für mich geht es jetzt aber erstmal rein.
2: Wenn man das Musische Zentrum betritt, kommt man zunächst in einen großen Eingangsraum. Von den Seiten gehen verschiedene Türen und Treppen ab. Ich konnte aber direkt auf die Rampe in der Mitte des Raums zusteuern. Davor konnte ich mir die auf meinen Namen reservierte Karte bzw. das Programm abholen. Die Karten sind übrigens kostenlos. Einen Platz vorreservieren sollte man allerdings trotzdem, denn die Vorstellung, die ich besucht habe, war zum Beispiel komplett ausgebucht. Danach ging es also die Rampe hinauf in die höher liegende Etage. So ganz wusste ich nicht, was mich hinter dem großen Theaterschriftzug an der Wand erwarten sollte, deshalb war ich umso überraschter, als ich der Menge an ZuschauerInnen in den Theatersaal folgte. Mich erwartete eine große Bühne und eine entsprechende Vorrichtung an Scheinwerfern, die von der hohen Decke hing. Einen Sitzplatz fand ich in einer der Stuhlreihen, die gegenüber der Bühne aufgebaut worden waren. Die Veranstaltung bot Platz für etwa 140 ZuschauerInnen. Ich habe mir aber sagen lassen, dass bei anderen Stücken noch mehr Stuhlreihen aufgebaut werden können. Ich setzte mich also und wartete gespannt auf den Beginn der Vorstellung, der nicht lange auf sich warten ließ. Es folgten etwa 15 Minuten lange Stücke von verschiedenen Studierenden-Ensembles, die größtenteils auf bekannten Kurzgeschichten beruhten. Die Zeit flog dahin, da mir jedes der Stücke sehr gut gefallen hat und auch andere Zuschauende teilten diese Meinung mit mir. Zum Beispiel Peter.
3: Welche der 5 Theaterstücke hat Ihnen denn am besten gefallen?
4: Mit den Schatten, glaube ich.
3: Und was daran, würden Sie sagen, hat Sie besonders beeindruckt?
4: Die Spielerei überhaupt, so wie Sie das gemacht haben, hat Spaß gemacht zuzusehen.
2: Die Schatten folgt einer jungen Frau, Viola, welche die verlorenen Schatten, die niemandem gehören, bei sich aufnimmt und mit ihnen das Schattentheater neu erfindet. Eine skurril niedliche, aber auch lustige und doch ergreifende Geschichte, die durch das Ensemble auf besondere Weise dargestellt wurde. Denn die Protagonistin Viola wurde abwechselnd von allen Studierenden gespielt. Immer gekennzeichnet durch einen, wie sollte es anders sein, violetten Schal. Aber auch andere Stücke haben es den Zuschauenden angetan. Das hat mir Ben erzählt.
5: Also am lustigsten fand ich auf jeden Fall die Mär. Das hat Spaß gemacht. Und am spannendsten fand ich entweder die Lotterie. Da kann ich die Kurzgeschichte dazu auch schon. Deswegen, ich fand das spannend, das mal in Theaterform zu sehen. Die gelbe Tapete, die war auch einfach gut umgesetzt.
2: Die Mär kann man, anders als die anderen Stücke, wohl als Komödie bezeichnen. Hier wurde uns von Kolumbins, Entdeckung Amerikas und dem Leben am spanischen Königshof berichtet. Und wir alle haben gelernt,
6: Amerika gibt es nicht.
2: Na gut, vielleicht ist das etwas geflunkert. Eine Geschichte, die schockierenderweise aber auf einer wahren Begebenheit beruht, war die gelbe Tapete. Die vom Leben der Autorin inspirierte Geschichte folgt einer Frau des 20. Jahrhunderts, welche durch die Behandlung ihrer Depression weitere psychische Probleme und Halluzinationen entwickelt. Ich hatte die Chance, mit Adrian, einem der Darstellenden der gelben Tapete, zu reden.
3: Wie lange habt ihr euch auf das Stück heute vorbereitet?
7: Ja, mit dem Beginn des Sommersemesters haben wir angefangen, uns vorzubereiten und so richtig gekonnt oder den Text auswendig konnten wir irgendwie erst so gegen Ende, also vor so 1-2 Wochen, denke ich mal.
2: Dass das Lernen des Stückes seine Zeit gebraucht hat, habe ich Adrian sofort geglaubt, denn bei der gelben Tapete gibt es ein Problemchen. Es gibt nur einen Charakter, denn die Geschichte besteht aus Tagebucheinträgen der Protagonistin. Dieses Problem hat das Ensemble meiner Meinung nach aber auf eine sehr geschickte Weise gelöst, denn sie haben das Stück zu großen Teilen in einem synchronen Sprechchor aufgeführt. Das Gefühl der Protagonistin, den Verstand zu verlieren, wurde so noch eindeutiger vermittelt und eine bedrückende Atmosphäre hat sich über den ganzen Saal gelegt. Adrian hat mir auch noch verraten, was ihm am Theaterspielen am meisten Spaß macht.
7: Ich glaube, mit den anderen Studierenden irgendwie zusammen dieser Prozess dahin und dann natürlich am Ende auf der Bühne zu stehen, das macht am meisten Spaß. Ja.
2: Und den Spaß am Spiel hat man den Darstellenden auch wirklich angesehen. Ich glaube, gerade deshalb hat mich jede einzelne Geschichte, ob lustig oder gruselig, auf ihre ganz eigene Weise gefesselt.
0: Vielleicht habt ihr ja Lust bekommen, auch mal beim Musischen Zentrum vorbeizuschauen. Das Programm findet ihr auf der Webseite des MZs. Oder ihr probiert euch in einem der Theaterkurse selbst kreativ aus.

0: Habt ihr noch eine offene Klarna-Rechnung? Die Schufa weiß Bescheid. In welcher Situation euch das zum Verhängnis werden kann und worauf ihr euch bei der Wohnungssuche noch einstellen könnt, erzählt euch CT-Reporterin Vivian Schützmann.
1: Wer heutzutage in einer Großstadt eine Wohnung sucht, braucht echt starke Nerven. Mittlerweile muss man sich vor der Vermieterin ja komplett nackt machen. Gehaltsnachweise, Schufa-Auskunft, Elternbürgschaft, Schuhgröße und wahrscheinlich noch die Breite und Länge des kleinen Fingers. Ich hätte von der Vermieterin übrigens auch mal gerne eine Selbstauskunft. Wie oft verschicken sie eigentlich Mieterhöhungen und würden ihre bisherigen Mieter sie überhaupt weiterempfehlen? Wenn denn dann endlich mal eine Antwort auf eine der 500 Anfragen kommt, ist die Freude ungefähr 3 Sekunden lang groß, bis man die E-Mail weiterliest. Die Vermieterin lebt nämlich leider gerade ganz zufällig im Ausland. Ein Besichtigungstermin? Eher schwierig. Aber wenn man schon mal 1000 Euro Kaution und die erste Miete überweist, bekommt man den Schlüssel bestimmt irgendwann per Post zugeschickt. Klingt nach einem schlechten Witz? Ist es auch. Falls die Antwort ausnahmsweise kein Scam ist, gleicht schon die Einladung zur Wohnungsbesichtigung einem Sechser im Lotto. Die Chancen darauf, die Wohnung dann tatsächlich zu bekommen, dürften ungefähr genauso hoch sein. Vor Ort stehen dann gefühlt 50 andere InteressentInnen im Treppenhaus. Alle sind geschniegelt und gestriegelt, als wären wir auf dem Wiener Opernball. Spätestens dann hoffen alle, dass die anderen doch spontan beschließen, lieber aufs Land zu ziehen. Und die Wohnung selbst, die gleicht einer Höhle. Küche im Flur und das Fenster mit Blick auf irgendein dunkles Loch. Im Gegensatz zur Höhle hat man hier aber nicht einmal seine Ruhe. Die Beschreibung zentrale Lage bedeutet nämlich auf gut Deutsch, dass man direkt neben der 24/7 stark befahrenen Autobahn versuchen darf einzuschlafen. Und der nächste Schock lässt nicht lange auf sich warten. Um die Warmmiete bezahlen zu können, müsste man eine Niere verkaufen. Und selbst dann würde das Geld nur für 3 Monate reichen. Ja, da muss man erstmal tief durchatmen. Aber irgendwann klappt es dann vielleicht doch. Die Zusage kommt, man hält den Schlüssel in der Hand und dann war es doch wieder nur ein Traum.
0: Wie ihr seht, braucht man viel Geduld und starke Nerven, um am Ende eine Wohnung zu finden. CT wünscht euch weiterhin eine erfolgreiche Suche.

Mit Aline Dünzer. Die Venus war bis jetzt immer dafür bekannt, ein inaktiver Gesteinsplanet zu sein. Jedoch hat sich vor kurzem herausgestellt, dass der Nachbarplanet der Erde wohl doch aktive Vulkane besitzt und tektonisch aktiv ist. Forscher der ETH Zürich haben mit einem neuen Modell die Grabenbruchsysteme untersucht und somit eine konkretere Abbildung der geografischen Strukturen bekommen. Laut den Forschern können die Beobachtungsdaten und die Ergebnisse des Modells dabei helfen, tektonische Aktivität und Informationen zum Vulkanismus zu untersuchen. Geldsorgen sind für die meisten Leute heutzutage im Alltag inbegriffen. Was viele jedoch vergessen, sind ihre gesundheitlichen Folgen auf das Gehirn. Eine britische Langzeitanalyse von einem Team des University College London zeigt, dass Dauergedanken um Geld und Finanzen die Kapazitäten des Gehirns deutlich gefährden. Die Studie legte ebenfalls vor, dass Menschen im Alter von 53 Jahren mit dauerhaft finanziellen Problemen ein schlechteres verbales Gedächtnis haben als ältere Menschen. Weitere Forschungen sollen klären, ob politische Maßnahmen die Gehirneffekte vermindern könnten.

0: Habt ihr euch schon mal Gedanken darüber gemacht, was eigentlich in den Teichen und Seen, an denen man so ab und zu mal vorbeikommt, so abgeht? Wenn nicht, gibt euch CT-Reporterin Vanessa Heising einen kleinen Einblick in das Leben der Wasserflöhe.
1: Wasserflöhe sind sehr anpassungsfähige Tiere. Die nur 1 bis 5 mm großen Lebewesen verfügen über komplexe Fähigkeiten, um sich vor Fressfeinden zu schützen. Anhand von Botenstoffen im Wasser erkennen die Tiere Gefahr in ihrer Nähe und bilden Verteidigungen dagegen aus. Dazu zählen unter anderem Stacheln, Helme oder Nackenzähne, welche helfen sollen, länger zu überleben. Dr. Martin Horstmann von der Ruhr-Universität Bochum beschäftigt sich schon länger mit den verschiedenen Verteidigungsmechanismen der Wasserflöhe. Doch, dass es im Wasser auch noch von anderen Gefahren wimmelt, wurde ihm erst auf einer Tagung bewusst.
2: Dass es Pflanzen gibt, die Wasserflöhe einsaugen können und dann verdauen können, das war uns gar nicht so bewusst. Und da ist dann auf dieser Tagung relativ spontan die Idee entstanden, dass wir doch mal prüfen könnten, ob es da tatsächlich eine Reaktion gibt und ob sich die Wasserflöhe, die sich sonst gegen Tiere verteidigen, dann tatsächlich auch, wenn Pflanzen da sind, dann auch gegen Pflanzen verteidigen können, wenn die Pflanzen auf einmal die Räuber sind.
1: Tatsächlich passen sich Wasserflöhe auch der Umgebung von feindlichen Pflanzen an. Um sich vor der Utricularia, einer weit verbreiteten fleischfressenden Pflanze, zu schützen, verändern die Wasserflöhe sich morphologisch. Das heißt, sie verändern ihren Körperbau. Am Kopf bilden sich seitliche Dornen aus. Bei kleineren Fallen der Utricularia bleiben die Wasserflöhe dadurch wahrscheinlich vor der Öffnung der Pflanze hängen und können nicht so leicht eingesaugt werden. Der restliche Körper der Wasserflöhe wird allerdings kleiner. Dr. Martin Horstmann und sein Team vermuten,
2: dass das Wasser dann an den Tieren besser vorbeiströmen kann, weil diese Fallen saugen ja eben die Beutetiere ein und zwar mit einer relativ hohen Geschwindigkeit. Und wenn das jetzt ein relativ stromlinienförmiger Körper ist, ist die Hypothese, dass das Wasser dann schneller an den Tieren vorbeigleiten kann, sozusagen, ohne die Tiere wirklich mit zu beschleunigen.
1: Die Tiere können nicht nur ihren Körperbau innerhalb von 5 Tagen verändern, sie verändern auch ihre Verhaltensmuster. Wasserflöhe, welche in der Nähe der Utricularia aufwachsen, verringern ihre Schwimmgeschwindigkeit. So wird versucht, so wenig Kontakt wie möglich mit den Pflanzen zu provozieren. Denn wenn sich die Wasserflöhe langsamer fortbewegen, kommen sie an weniger potenziell gefährlichen Orten vorbei. Beobachtet werden kann außerdem, dass die Wasserflöhe die Pflanze meiden und sich von den gefährlichen Pflanzenbeständen wegbewegen. Die neu gewonnenen Erkenntnisse tragen zu einem besseren Verständnis von unserem Ökosystem bei und zeigen, dass es auch in heimischen Teichen immer etwas zu entdecken gibt.
2: Ja, ich finde das einfach total faszinierend, dass es einfach existiert. Man muss ein bisschen danach suchen, aber an dem Teich, an dem wir die gefunden haben, dieses Räuberbeutesystem, bin ich seit meiner Kindheit immer dran vorbeigelaufen und habe das nie gecheckt, was da eigentlich gerade abgeht. Und als ich dann wusste, wie diese Pflanzen aussehen, habe ich sie dann auch tatsächlich erkannt. Ja, freue mich jedes Jahr quasi daran, wenn ich da wieder mal vorbeikomme, dass doch vor der eigenen Haustür dann so spannende, natürliche Erlebnisse quasi zu beobachten sind.
0: Spannend. Was diese kleinen Tierchen alles können, die Natur ist schon etwas Faszinierendes. Wenn ihr noch mehr über das Thema wissen wollt, könnt ihr auf der RUB News Website vorbeischauen.

0: doch entsprechend an. Meine Tante meint, ich betreibe geistiges Fingerhackeln. Cool, aber sei mal bitte so nett und bring mir die Datteln.
1: Los, los.
0: Hier ist ein Satz, der so tut, dass er aber Klarheit schafft.
1: Moment.
0: Ich gebe meinen Nobelpreis an Hans Sapai ab.
1: Okay.
0: Ich bin second most underrated nach Future Franz. Und mein Zuchthengst meint, ich hätte einen guten. Bei mir gefriert es auch nach den Eisheiligen. Ich mach aus einem Zwei einen Einbeinigen. Yeah. Die Gazetten schreiben, ich sei wortgewaltig.
1: Ich bin es.
0: Und du wiederkäust, das ist

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